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1: Et ist 3 Uhr. An 3 Minuten.
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1: Das von der Wauer. An 3 Minuten.
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1: Bom dia, são 8 horas.
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1: Das 2 Uhr. An 2 Minuten.
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3: Andere Blick auf Meteo geheilt. Es geht nicht mehr ganz so warm, es sind paar Wolken im Himmel. Als viel Regen wird nicht kommen. Viel zu wenig, schluss man mal so sagen. An Temperaturen zumindest mal um 30 Grad am Dach. Auch nur zu um 20.
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1: Et ist 3 Uhr. An 2 Minuten.
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0: Das 6 Uhr. Auf 5 Minuten.
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2: Andere Blick auf Meteo geheit, es geht nicht mehr ganz so warm, es sind ein paar Wolken im Himmel, als viel Regen wird nicht kommen, viel zu wenig, lassen wir mal so sagen, an Temperaturen zumindest mal um 30 Grad am Dach. Auch nur zu um 20.
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1: Das 7 Uhr. An 1 Minute.
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3: Andere Blick auf Meteo geheilt. Es geht nicht mehr ganz so warm, es sind paar Wolken im Himmel. Als viel Regen wird nicht kommen, viel zu wenig, lass mal so sagen. An Temperaturen zumindest mal um 30 Grad am Tag. Auch nur um 20 Grad.

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